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Und jetzt habe ich für euch aus dem Album Blindfluch von Lubiland, Die Welt ist bunt.

Ups, da war schon zu Ende. Und jetzt habe ich für euch aus dem Album Schwarz-Weiß von Kaftitz Mut.

So, und nun habe ich aus dem Album Meine Zukunft ist anders von Mirko Santo Kono Meer aus Kristall.

Ja, und jetzt habe ich was für euch. Und zwar aus dem Album Lichtbild von... Nee, Entschuldigung, nicht Lichtbild, sondern Leitbild von Blutengel. Leb deinen Traum.

Ja, das war Blutengel, ja, die musste noch mit rein. Ich weiß. Eine meiner Lieblingsfans, die ich so gerne höre. Aber gut, jetzt habe ich für euch Elnandor, ohne dich.

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Ja, und meine Sendung, es geht auch noch, geht jetzt auch zu Ende. Und ich habe noch einen, habe ich noch für euch. Ja, einen habe ich noch für euch. Und das wünsche ich allen, die arbeiten, dass sie einen Schutzengel haben, der über sie wacht und der aufpasst, dass sie alle gesund und heil nach Hause wiederkommen morgen früh. Und auch für die schlafen gehen, der Schutzengel, der über sie wacht. Und hier habe ich jetzt für euch aus dem Album Schutzengel. Von Unheilig für euch Schutzengel.

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Willkommen zur Sendung Blues Time. 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Mein Name ist Norbert Egger und ich freue mich, dass ihr dabei seid. Ihr hört die Blues Time 50, ein Special mit der Vorstellung eines Albums und der Geschichte der Künstlerin.

2019 hatte ich euch die Bluestime-Serie zu Ladies Singing the Blues präsentiert. In diesen Features zeigte ich die riesige Bedeutung der Bluesmusikerin für die Entwicklung dieser Musik und der Substile Jazz, Rock'n'Roll und Soul. In dem fünften und letzten Feature dieser Serie stellte ich euch wichtige, heute noch lebende und aktive Bluesmusikerinnen vor. In den vorgestellten Top 10 präsentierte ich euch als meine Top-Favoritin Ruthie Foster. Sie hat in diesem Jahr ein neues Album namens Live at the Paramount veröffentlicht. In diesem Special werde ich aus diesem Anlass Ruthie Foster und das neue Album ausführlich vorstellen. Zum Einstieg gleich der erste Song vom Album, Brand New Day.

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1: Das war Brand New Day vom Album Ruthie Foster Live at the Paramount. Die Scheibe wurde im Januar 2019 live im Paramount Theater in Austin, Texas eingespielt. Mit insgesamt 13 Songs beinhaltet das neue Ruthie Foster Album mehr als eine Stunde Musik. Neben den tollen Blues-Songs von Ruthie sind noch Songs von anderen Komponisten aus anderen Genres vertreten, wie zum Beispiel Ring of Fire von Johnny Cash. Wie die früheren Studioalben überzeugt auch diese Scheibe von Ruthie wieder durch ihren tollen Gesang und den großen Abwechslungsreichtum. Als Beispiele hierfür das soulige Might Not Be Right und der Power Shuffle Stone Love.
0: Here's a little something I wrote with the great Mr. William Bell. Might not be right for the world.

Wir hörten von Ruth Foster Might Not Be Right und Stone Love. Dieses Live-Konzert wurde mit einer immerhin 18-köpfigen Big Band aufgenommen. Diese Band ist keine feste Formation und wurde für diese Konzerte aus Musikerinnen aus der Butler School of Music an der University of Texas in Austin zusammengestellt. Neben dem vorher genannten Song von Johnny Cash sind noch weitere Coversongs vertreten. Zum Beispiel das von Frank Sinatra bekannt gemachte Fly Me to the Moon und Mac the Knife, die englischsprachige Version der Brecht-Weil-Moritat aus der Dreigroschenoper. Ich spiele euch nochmals zwei Songs vom Album, die wunderbare Ballade The Ghetto und den fetzigen Shuffle Runaway Soul.

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0: Das waren vom bei Blue Corn Music im Jahr 2020 veröffentlichten Album Ruthie Foster Big Band Live at the Paramount, The Ghetto und Runaway Soul. Ruthie wurde 1964 in einer Kleinstadt im ländlichen Texas nördlich von Austin und Houston geboren. In ihrer musikalischen Familie wurde Gospel und Blues gehört. Ihre ersten musikalischen Aktivitäten waren, wie bei vielen guten afroamerikanischen Sängerinnen, im Gospelchor ihrer Kirchengemeinde, wo ihr Onkel Klavier spielte. Der gospelige Sound und die Gospelharmonien prägen noch heute ihre Kunst und sind auf ihren Scheiben zu hören. So auch auf dem nächsten Titel Death Came A-Knockin', den ich euch vor der Liveaufnahme des Titelsongs ihres 2006er Albums Phenomenal Woman spiele.
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0: My ladies, Tamara, Cherie, Tori, thank you so much, ladies. Give them a huge round of applause for singing all night long. The Ruther Foster Big Band. Thank you, ladies.
1: Wir hörten Ruthie Foster mit Death Came a Knockin' und Phenomenal Woman. Ruthie begann mit 10 auch Gitarre zu spielen, wurde mit 19 in ihrer ersten Bluesband Frontfrau und spielte in Clubs in Texas. Als Grund, weshalb sie später in die US Navy eintrat, gibt sie an, dass sie auf Reisen und eine umfassendere Sicht auf die Welt hoffte. Dort spielte sie in der US Navy Band Pride und sammelte in einer weiteren Navy Band erste Big Band Erfahrungen. Mit 26, nach ihrer Militärzeit, zog Ruthie nach New York, trat in Clubs auf und erhielt einen Vertrag bei Atlantic Records. Dort konnte sie jedoch keine Platte veröffentlichen und zog wieder nach Texas, unter anderem auch, um ihre kranke Mutter zu pflegen. 1997, ein Jahr nach dem Tod ihrer Mutter, veröffentlichte sie ihr selbstproduziertes und erstes Album Full Circle beim Blue Corn Music Label, welchem sie bis heute treu geblieben ist. Schon ihr Debütalbum zeigte ihre tolle Stimme, ihre abwechslungsreichen Songs und ihre Power. So auch zu hören auf dem Titelsong ihres 2017er Albums, dem langsamen Shuffle Joy Comes Back und dem gospeligen Woke Up This Morning. Wir hören von den beiden Songs die Liveaufnahmen aus dem Album Live at the Paramount.

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1: Das waren Joy Comes Back und Woke Up This Morning vom empfehlenswerten neuen Album Ruthie Foster Big Band Live at the Paramount. Von 1997 bis 2017 veröffentlichte Ruthie 10 Studioalben. Sie wurde für den Living Blues Award als beste Live-Performerin nominiert, gewann mehrere Blues Music Awards, darunter als beste Sängerin, und wurde in der Kategorie Bestes zeitgenössisches Blues-Album für den Grammy nominiert. Ihre 2007er und 2009er Alben The Phenomenal Ruthie Foster und The Truth According to Ruthie Foster erreichten jeweils Platz 4 der Billboard Top Rock Album und auch der Billboard Blues Album Charts. Mit dem 2012er Album erreichte sie sogar Platz 2 und mit dem heute vorgestellten Album sogar Platz 1 der Billboard Blues Album Charts. Vom Erfolgsalbum The Truth According to Ruthie Foster hier noch ein weiterer, ganz anderer Song. Joy on the Other Side.

Wir hörten Ruthie Foster mit Joy on the Other Side. Wie zu Beginn berichtet, wurde das aktuelle Album Anfang 2019 aufgenommen und dieses Jahr veröffentlicht. Aktuell leidet Ruthie wie alle Musiker und Musikerinnen unter den Einschränkungen der Covid-19-Pandemie. Eine Möglichkeit, die Künstlerinnen und Künstler zu unterstützen, ist, ihre Alben zu kaufen. Als weitere Motivation dazu spiele ich euch zum Abschluss nochmals etwas aus, The Truth According to Ruthie Foster. Aber vorher verabschiede ich mich von euch. Vielen Dank fürs Einschalten von Blues Time und hoffentlich bis zur nächsten Sendung. Und nicht vergessen, es gibt neben den Blues Time Specials die monatlichen Sendungen Blues Time Feature und Blues Time Charts. 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Eine gute Zeit wünscht euch, euer Norbert Egger. Und hier noch einmal Ruthie Foster mit Thanks for the Joy und Truth.

Willkommen zur Sendung Blues Time. Wurzeln, Kern, Substanz und Zukunft zeitgenössischer populärer Musik. Mein Name ist Norbert Egger und ich freue mich, dass ihr dabei seid. Ihr hört ein Blues Time Special mit der Vorstellung eines Albums und der Geschichte der Künstlerin.

Blues Time hat das erste Jubiläum. Heute hört ihr die 100. Blues Time Sendung. Ende 2018 ging es mit monatlichen Sendungen los. Aufgrund des großen Interesses gab es dann Mitte 2019 Blues Time zweimal im Monat. Inzwischen gibt es Blues Time jede Woche. Anlässlich der 100. Blues Time mache ich euch, liebe Hörerinnen und Hörer, und mir ein kleines Geburtstagsgeschenk. Ich spiele aus den ersten 100 Sendungen eine Auswahl der mir liebsten Songs. Und zwar von denjenigen Musikerinnen und Bands, welche in den Blues Time Charts waren. Beginnen wir mit einem Song von Klaus Mojo Kilian. Klaus ist einer der Urgesteine im deutschen Blues und wie ich schon über 40 Jahre dabei. Er war mit seiner tollen Bluesharp seit 2019 viele Monate in den Charts. Die beste Platzierung hatte er im Oktober 2019 mit Rang 7. Aktuell ist er auf Rang 24. Hier ist von Klaus Mojo Kilian Trouble No More.

Wir hörten Klaus Mojo Kilian mit Trouble No More, gefolgt von der Eddie Cole Band mit Think About You All The Time aus dem Album Chicago Blues Heaven. Eddie Cole ist aktuell nicht in den Charts, war aber 2019-20 gut vertreten und erreichte im Januar 2019 Platz 1. Als nächstes zwei Musiker, welche dieses Jahr in den Blues Time Charts vertreten sind. Oliver Melly und Abi Wallenstein sind aktuell auf Platz 20 und 17. Als nächstes spiele ich euch von Oliver You Can't Beat the Devil aus dessen Album Shapeshifter. Danach spiele ich euch von Abi Wallenstein aus seinem Album Boogielicious den Mojo Boogie.

Das waren Sir Oliver Melly, You Can't Beat the Devil und Abi Wallenstein mit dem Mojo Boogie. Abi Wallenstein ist von der ersten Generation in der deutschen Blues-Szene. Wir waren beide in der Hamburger Blues-Szene der 1980er sehr aktiv. Natural Blues und Al Jones sind schon das ganze Jahr gut in den Charts vertreten und belegen aktuell den 5. und 6. Rang. Zur klanglichen Abwechslung spiele ich euch aus dem Natural Blues-Album I Am Not Don Quixote 3 o'clock in the morning, alles auf akustischen Instrumenten gespielt. Anschließend hören wir von Al Jones aus dessen Album Anthems in Eden, In Time, Right Time, Anytime.

Wir hörten Natural Blues vom Album I'm Not Don Quixote mit 3 o'clock in the morning. Danach hörten wir Al Jones mit In Time, Right Time, Anytime aus Anthems in Eden. Mit seiner tollen Gitarre ist er ebenfalls seit 40 Jahren auf Tour. Die nächsten beiden tollen Songs kommen von den beiden Schweizer Musikerinnen und Musikern, die in den Blues Time Charts sind. Dieses Jahr waren beide die meiste Zeit in den Top 10. Mein allerliebster Song aus den Bluestime-Sendungen der Jahre 2018 bis 2021, Hard Times Need Hope, stammt von Lilly Martin. Nicht nur toll gesungen, sondern auch eine tolle Unterstützungsaktion für die US-amerikanischen Musikerinnen. Lilly Martin ist aktuell auf Rang 10, Philipp Fankhauser auf 12. Von Lilly spiele ich euch meinen Lieblingssong, von Philipp aus seinem tollen Album I'll Be Around, Only In It For The Money.

Das waren Lili Martin mit Hard Times Need Hope und Philipp Fankhauser mit Only In It For The Money. Die in Hamburg gegründete City Blues Connection und die Wiener Mojo Blues Band sind ebenfalls seit über 40 Jahren unterwegs. Beide waren alle Monate des Jahres in den Top 10 und belegen aktuell die Plätze 2 und 4. Von City Blues Connection spiele ich euch eine remasterte Version einer Aufnahme der tollen Recording Session mit Louisiana Red aus dem Jahr 1985, welche auch auf dem Jubiläumsalbum 40 Years ist. Louisiana Red singt und spielt Rhythmusgitarre, der überragende Heiko Paetke spielt Bluesharp, ich durfte die Slide-Gitarre dazu spielen. Danach kommt von der Mojo Blues Band das groovige I'm Mad.

Wir hörten die City Blues Connection Louisiana Red mit Miniskirt und die Mojo Blues Band mit I'm Mad. Die Henrik Freischlader Band ist im deutschsprachigen Raum von den Verkaufszahlen die unbestrittene Nummer 1 und hält diese Position auch in den Blues Time Charts. Von Henrik spiele ich euch vom Album Missing Pieces Power to the Peaceful, gefolgt von Van Dyke Incorporated mit On Top of the Mountain aus dem Album Blend of Spices.

Das waren die Henrik Freischlader Band mit Power to the Peaceful und Van Dyke Incorporated mit On Top of the Mountain. Van Dyke ist alle Monate in den Top 20 gewesen und schaffte in der Septemberwertung einen Riesensprung nach vorne auf 8. Die tolle Slide-Gitarre auf dem Van Dyke Incorporated Song stammt übrigens von Werner Wilms, ebenfalls einem Gründungsmitglied von City Blues Connection. Der Südtiroler Bluesmusiker Hubert Dorigati war übrigens seit Ende 2018 fast alle Monate in den Top 20.

Seine beste Platzierung war im Dezember 2018 Rang 2. Aktuell hält er die 9. Von ihm spiele ich euch sein tolles Duett mit Jessica Lynn, You Can Lean on Me, gefolgt von der Blues Company mit Gotta Getcha.

Wir hörten Hubert Origatti mit You Can Lean On Me und die Blues Company mit Gotta Getcha. Gotta Getcha von der Blues Company ist vom Album Vintage. Mit dem Song Cold Rain aus diesem Album ist die Blues Company seit Jahresbeginn auf Rang 3 der Blues Time Charts. Die Band feiert dieses Jahr übrigens das 45-jährige Bestehen. Herzlichen Glückwunsch! Zum Abschluss der Sendung spiele ich euch noch etwas von einem weiteren unserer guten Slide-Gitarristen. Bad Temper Joe ist seit Januar alle Monate in den Top 20 und erreichte im Mai mit The Night Johnny Cash Quit Doing Pills mit Rang 8 die bisher beste Platzierung. Von ihm spiele ich euch den Nighthawk Woman Blues aus seinem Album Ain't Worth a Damn. Aber vorher verabschiede ich mich von euch. Vielen Dank fürs Einschalten von Blues Time und hoffentlich bis zur nächsten Sendung. Und nicht vergessen, es gibt Blues Time jede Woche, jeweils einmal im Monat das Feature und die Charts und in den Wochen dazwischen die Specials.

Hallo liebe Chorfreunde und Chormusikbegeisterte, ich möchte Sie heute am 6. September 2026 zu unserer 648. Ausgabe von Im Takt das Chormagazin herzlich begrüßen und einladen zuzuhören. Eine Stunde Chormusik auf Radio Regentrude, Radio Schwung in Ungarn, Radio Hall of Music 1 aus Bremen und auch in unserem eigenen Internetradio Im Takt das Chorradio. Natürlich außerdem auch ein herzliches Willkommen den Hörerinnen und Hörern des Klinikfunks Karlsruhe am Städtischen Klinikum in Karlsruhe. Vom zu Lebzeiten berühmtesten Komponisten und Kapellmeister der Renaissance, Orlando di Lasso, geboren 1532 in Mons, Hennegau und verstorben am 14. Juni 1594 in München, hörten wir C.O.S.K. Vivo. Es sang der Ateneo de Manila College Glee Club aus den Philippinen unter der Leitung von Jonathan Velasco. Nun kommt in einer Live-Aufnahme der Gospelchor Lingenfeld unter Leitung von Meinhard Emling zu uns und wir hören Agnus Dei von Tore W. Aas. Solisten sind Isabel Heinz und Uli Rembohr. Hiernach gibt's nach Texten aus dem Alten Testament die von Ed Harris stammende Komposition To Everything There Is a Season mit dem Psychochor der FSU Jena e.V. unter der Leitung von Maximilian Lötzer. Und zum guten Schluss gibt's noch eine Liveaufnahme mit Pro Vokal Arnsberg unter der Leitung von Ulrich Dülberg, I Shall Not Live in Vain von Ruth Morris Gray, die Querflöte spielt Ute Kramer.

Am 19. August des Jahres 2020 ist der Komponist und Musikwissenschaftler Professor Dr. Heinrich Poos im Alter von fast 92 Jahren verstorben. Mit ihm verlor die Musikwelt über Deutschland hinaus einen ihrer bedeutendsten Komponisten, der vor allem im Bereich Chormusik ein umfangreiches und vielfältiges Lebenswerk hinterlässt. Poos gehörte als Schüler Ernst Peppings in die Generation von Komponisten wie Helmut Barbe oder Hugo Distler, die sich der Vertonung geistlicher Texte schwerpunktmäßig, aber nicht ausschließlich verpflichtet fühlten. Wir möchten mit drei Liedern an Heinrich Poos erinnern. Als erstes habe ich ihn ausgesucht, die Hymne der italienischen Alpinisten, Signore delle Cime. Die Musik stammt von Giuseppe De Marzi und das Arrangement von Heinrich Poos. Es singt der Männerchor Wildpolsried unter Leitung von Anke Weinert-Wegmann. Hiernach kommt dann der Männerchor Sangeslust Hünsborn unter Leitung von Paul Gastreich zu Wort mit Epiphaniasfest von Heinrich Poos. Und abschließend hören wir noch Hochzeit hielt das Mückelein aus vier mährische Volkslieder, ebenfalls von Heinrich Poos mit dem Quartettverein Die Zwölf Räuber Hünsborn unter Leitung von Elisabeth Alfes Blömer.

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Im vergangenen Jahr hat sein Chor aufgegeben. Der Männerchor Euterpe 1853 Siegen e.V. wurde 172 Jahre alt. Heute ist Bruno Kneppe mit seinen 95 Jahren einer der letzten Überlebenden dieses Traditionschores. So titelte die Siegener Zeitung in einem großen Bericht vom 28. August diesen Jahres. Und Bruno Kneppe singt immer noch. Nicht mehr in Siegen, sondern in Münster, da er vor 4 Jahren zu seinen Kindern gezogen ist. In diesem Jahr wird er für 80 Jahre aktiven Singens vom Deutschen Chorverband geehrt und wir bei Im Takt möchten ihn mit einigen Liedern auch ehren. Er ist einer der sicher längsten Freunde und fleißigsten Hörer vom Chormagazin und von Im Takt Chorradio. Lieber Bruno Kneppe, vielen lieben Dank für das immerwährende Engagement in Sachen Werbung, Chormusik und natürlich auch Bekanntmachen von unserem Radio, unseren Chorsendungen. Ja, und was passt besser als Dankeschön als 5 Lieder seines alten Vereines, wo er auch als Vizechorleiter schon wirkte. Wir hören nun den Männerchor Euterpe 1853 Siegen unter Leitung von Huberto Schönauer mit Schöne Maritza von Rudolf Desch, hiernach dann von Otto Groll das Birtel Wo die Liebe lebt, Solist ist hier Huberto Schönauer. Mit einem weiteren Spiritel hören wir den Chor dann Swing Low Sweet Chariot von Paul Zoll. Solist ist hier Josef Quast aus Hünsborn. Und zum guten Schluss gibt's dann noch den Jägerchor aus der Oper Der Freischütz von Karl Maria von Weber und den Matrosenchor aus der Oper Der Fliegende Holländer von Richard Wagner zusammen mit dem Siegener Blasorchester zu hören. Lieber Bruno Kneppe, viel Spaß bei unserer Liedauswahl.

jetzt gibt's noch moderne Chormusik mit den Annette-Chören. Also genau heißt das Chöre des Annette von Droste-Hülshoff-Gymnasiums Düsseldorf-Benrath. Bestehen tun die Chöre aus den Chorgruppen Cantabile, Viva Voce und dem Chor mit den ältesten Schülern Encore. Einstudierung und Dirigat obliegen Ralf Erkelenz. Cantabile hören wir mit dem Klassiker All I Have to Do is Dream, anschließend Viva Voce mit dem von Albert Hammond und John Bettis geschriebenen Hit One Moment in Time und zum Schluss dann Encore mit dem von Sting komponierten Fields of Gold.

Ja, und schon sind wir wieder am Ende der Sendung angelangt. Gerne gebe ich Ihnen noch, bevor ich mich gleich verabschiede, wie immer, unsere Sendezeiten durch, die da wären sonntags von 18 bis 19 Uhr und donnerstags von 19 bis 20 Uhr auf Radio Regentrude, sonntags von 10 bis 11 Uhr, dienstags und freitags von 9 bis 10 Uhr auf Radio Schwung aus Ungarn vom schönen Plattensee. Freitags von 14 bis 15 Uhr auf Radio Hall of Music 1 aus Bremen. Außerdem auch mittwochs von 15 bis 16 Uhr der Klinik von Karlsruhe am Städtischen Klinikum in Karlsruhe. Und natürlich auch auf unserem eigenen Im Takt das Chorradio. Die aktuelle Im Takt Sendung gibt's im Takt Radio sonntags von 11 bis 12 Uhr und auch an jedem der Wochentage zu

unterschiedlichen Zeiten mal zu hören. Die aktuelle Playlist der Lieder und auch unser Voting. Ihnen steht eine Stimme pro Teilnehmer und auch pro Browser zur Verfügung. Das heißt, Sie können schon mehr als einmal nur voten, wenn Sie mehrere Browser benutzen oder über PC und Smartphone voten. All dies finden Sie auf unserer Homepage von Imtakt, die da lautet www.imtakt-chorradio.de. Dort können Sie unsere Playlist als E-Mail bestellen, einfach sich für den wöchentlichen Newsletter mit Playlist anmelden. Auf der Hauptseite öffnet sich hierfür nach einigen Sekunden eine Box oder aber Sie nehmen das Anmeldeformular auf der Seite Aktuelle Playlist. Den Abschiedsgruß im Satz von Horst Best hören wir gleich noch vom Bürgermeisterchor im Landkreis Ansbach e.V. Ich hoffe, Ihnen hat im Takt wieder gefallen und wünsche Ihnen eine gute Woche und all denen, die leider erkrankt sind, eine gute und ganz schnelle Besserung und natürlich auch schnelle Genesung. Passen Sie alle bitte besonders gut auf sich auf, denn ich würde mich sehr freuen, wenn wir uns das nächste Mal wieder hören, wenn es heißt Im Takt das Chormagazin. Ihr Jürgen Bruch.

Ja, hallo und herzlich willkommen und hier ist wieder die Radiothek hier auf Radio Regentrude. Eine Stunde lang viel Musik aus mehreren Jahrzehnten natürlich wie immer und dann habe ich etwas entdeckt, da kann man sagen wirklich, wer fliegt, kann auch mal Glück haben. Ja, fliegen in dem Sinne, okay, ganz normaler Flug natürlich, aber was da einem Fluggast passiert ist, das möchte ich auch nicht vorenthalten. Und als ich das gelesen habe, habe ich gedacht, oh ja, das ist natürlich auch eine Möglichkeit, mal zu Geld zu kommen. Lasst euch überraschen, ich werde das später dazu mehr berichten. Erst einmal wünsche ich viel Spaß beim Zuhören und am Mikrofon für euch der Thorsten. Hallo!

Cool and the Gang, Get Down on It. 1981 war das Jahr. Diese Gruppe war wirklich sehr, sehr erfolgreich. Sie hatten viele, viele Hits und ja, nicht ohne Grund. Also man konnte ihre Musik gut hören und vor allen Dingen, sie war auch sehr tanzbar. Ja, und begonnen haben wir heute die Radiothek mit einem Klassiker aus den 70er Jahren, dem sogenannten Glamrock, The Sweet Blockbuster. Geschrieben von Nicky Chinn, Mike Chapman und produziert von Phil Wayman, war Blockbuster aber der einzige Nummer 1 Hit der Band in Großbritannien. Im Jahr 1973 veröffentlicht und hielt sich 5 Wochen lang an der Spitze der britischen Singlecharts und auch außerhalb der britischen Singlecharts erreichte Platz 1 in den Niederlanden, Deutschland, Österreich und Irland. Jawohl. Wir bleiben jetzt aber wie eben bei Cool and the Gang im Jahr 1981. Da finden wir eine Gruppe wieder, die hatte eigentlich viele Titel, aber dennoch einer ist ihr Markenzeichen geworden und eigentlich auch der bekannteste. Die Rede ist von der Gruppe Odyssey. Wir hören sie hier mit dem Titel Going Back to My Roots.

Dig Over 5 Star, The Slightest Touch aus dem Jahre 1987. Bei der nächsten Band geht es um eine amerikanische Pop-Rock-Band, die sich 1992 in Kalifornien gegründet hat. Das Debütalbum der Band Lemonade and Brownies wurde 1995 veröffentlicht, hat allerdings auch Aufmerksamkeit erregt, besonders durch das Cover, auf dem die Schauspielerin Nicole Eggert nackt zu sehen ist. Nun ja, mit den folgenden beiden Alben erreichten Sugar Ray aber dann jeweils mehrfach Platin. Und den Titel, den wir gleich hören, Every Morning, hatten sie 1999 einen internationalen Radiohit und einen Top-10-Hit in Großbritannien. Hier sind sie, Sugar Ray, mein Gott, und Every Morning.

Er ist britischer Singer, Songwriter und sehr, sehr bekannt inzwischen, George Ezra. Blame It On Me aus dem Jahre 2014. Ja, George Ezra erklärte gegenüber einem Magazin einmal die Entstehungsgeschichte des Songs und er sagte, ich habe ihn mit 18 geschrieben, kurz nachdem ich nach Bristol gezogen war. Ich hatte Studienkredite abzuzahlen und mir wurde klar, dass es so viele Möglichkeiten gab, Musik zu machen. Wenn ich also nicht aktiv wurde, ja, kann ich mir eigentlich nur selbst die Schuld geben. Soweit George Ezra zu seinem Titel Blame It On Me. Der nächste Titel, da gehen wir wieder weit, weit zurück von den 2000er in die 70er. Sie ist die, ja, erfolgreichste, sagen wir mal so, Dame des Soul und des Philadelphia Sounds auch, spielt da auch mit rein. Ihr Name natürlich Gloria Gaynor. Wir hören sie hier mit einem seltenen Titel in der längeren Version. Gloria Gaynor 1973, ihr Titel Honeybee.

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Ja, ich hatte euch ja am Anfang der Sendung erzählt, dass ich da eine Geschichte gefunden habe über einen Fluggast, über das Fliegen als solches. Und dieser Fluggast, das ist wirklich Wahnsinn, was dem passiert ist. Und zwar geht es darum, dass da ein Tourist einfach am Flughafen von Las Vegas auf seinen Weiterflug wartet und er setzt dann seine letzten $10 ein, eine Entscheidung, die für ihn aber alles verändert hat. Um sich die Wartezeit zwischen zwei Flügen zu vertreiben, stellte er sein Glück an einen der rund 1400 Glücksspielautomaten am Flughafen auf die Probe. Ja, viel Geld hatte er nach Angaben nicht mehr übrig, aber die letzten $10 waren es ihm einfach wert, in einen Automaten des Spiels Wheels of Fortune zu setzen. Ja, und dann passiert es halt, ne? Der Einsatz zahlte sich wirklich aus. Er knackte den Jackpot und gewann mehr als 3,3 Millionen Dollar. Und wie das nun bekannt geworden ist, das ist mal eine Möglichkeit, den Zwischenstopp zu verbringen, sagten dann auch die Flughafenbehörden gemeinsam mit dem Spielehersteller. Und für den Fluggast selber gab es noch da einen weiteren Bonus und Grund zur Freude. Der Bundesstaat Nevada erhebt keine Einkommensteuer, deshalb fällt auf den Gewinn keine staatliche Einkommensteuer des Bundesstaates an. Ja, der Flug, das Warten hat sich wirklich gelohnt. Gott. Wie gesagt, aus $10 3,3 Millionen Dollar machen und das fürs Warten am Flughafen. Einfach Wahnsinn und ja, Glück gehabt, ein richtiger Glückspilz.

1968 gegründet von Ian und Roger Lewis in Jamaika. Man coverte anfangs in erster Linie Soul- und R&B-Hits aus den USA. Daneben haben sie auch einige Reggae-Songs, hauptsächlich von Bob Marley, gecovert. Aber ihren größten weltweiten Erfolg hatten sie 1992 mit Sweat, Love Song. Ja, so hieß er wirklich. Dieser war allein in Deutschland 3 Monate auf Platz 1 der Charts. Das waren Inner Circle, Summer Jammin'. Auch der nächste Titel, ein Klassiker aus den 70ern, Ende der 70er, Anita Ward und Ring My Bell.

So, und da sind wir jetzt, ja. Das war die Radiothek hier auf Radio Regentrude. Die Technik spielt schon wieder verrückt hier, aber okay. Ich bedanke mich bei euch fürs Zuhören, wünsche euch allen eine gute Zeit und wir hören uns schon bald wieder und tschüss, bis zum nächsten Mal, sagt der Thorsten.

Ich wünsche einen wunderschönen guten Abend. Ja, ich hoffe mal, heute ist die Leitung stabil. So, die nächsten 2 Stunden, feinsten Promo-Rock, und zwar alles Musik, die, naja, nicht ganz, fast alles Musik, die dieses Jahr in den letzten Monaten bis hin zum Anfang hin, gebe ich zu, erschienen ist. Und ein kleines bisschen passend dazu auch ein bisschen was zu der Band oder zum Album. Und es werden von jedem Album, das ich vorstelle, 2 Songs gespielt. Also passend für euren Wunschzettel, vielleicht ist das eine oder andere dabei. Als erstes habe ich für euch rausgesucht, den Intro-Song war God Fortune mit Melanie. Und das Album Sense of Time von God Fortune wurde am 25. Juli 2025 veröffentlicht und ist als Rock- und Grunge-Album mit Einflüssen aus Funk, Metal, Reggae und Jazz klassifiziert. Die Band ist übrigens 2020 in Gütersloh gegründet. Als nächstes von denen habe ich für euch Breaking Out.

Und als nächstes im Angebot, das Album ist im April 25 erschienen. Und zwar von James and the Cold Gun. Rausgesucht aus dem Album Face in the Mirror. Jetzt erstmal den Titelsong. Und als zweiten Song A Way Out.

Ich kenne einen Moderator, der voll krass den Einsatz verpasst hat, aber das hindert uns ja nicht. Das war jetzt übrigens Jenny Betts mit ihrem zweiten Soloalbum, Your Heartbreaker. Wurde am 29. August über Fiction Records und Virgin Music veröffentlicht. Das Album, das in enger Zusammenarbeit mit ihrem langjährigen Partner und musikalischen Mitstreiter Johnny Hostile entstand, wird als rohes, intensives Werk beschrieben, das Industrial Rock, Post-Punk und Elemente von Nine Inch Nails und 90er Jahre Nu Metal miteinander verbindet, wird übrigens hier vom Label als Indie-Rock bezeichnet, und sich durch seinen aggressiven Sound, kraftvollen Gesang und Themen wie Schmerz, Widerstandsfähigkeit und Solidarität in einer unruhigen Welt auszeichnet. Textlich erkundet das Album eine Welt in der Krise, wobei der Schwerpunkt auf emotionalem und körperlichem Leiden liegt, aber auch auf der verbindenden Kraft des gemeinsamen Schmerzes, wie es im letzten Titel I See Your Pain zum Ausdruck kommt. Musikalisch bietet das Album eine Mischung aus schweren Industrial-Texturen, verzerrten Gitarren und dynamischem Wechsel zwischen ruhigen, atmosphärischen Momenten und explosiven, hochintensiven Passagen. Boah, das nenne ich mal eine Albumsbeschreibung. Als nächstes aus selbigem Album, Your Heartbreaker You von Jenny Beth, habe ich mal rausgesucht den beschriebenen Song I See Your Pain.

Tja, ich kann mir schon vorstellen, dass der eine oder andere vielleicht ein bisschen Pain im Hörnerv hatte. Aber naja, ne, es geht ja darum, Buntrock und für jeden Wunschzettel möglichst irgendwas dabei. Deswegen gibt es jetzt auch feinen Bluesrock sozusagen, einmal zum Entspannen. Und zwar Joan Saw Taylors 10. Studioalbum Black and Gold erschien am 6. Juni 2025 und wurde von Kevin Shirley produziert, der bereits für Joe Bonamassa und Iron Maiden gearbeitet hat. Das Album, veröffentlicht auf Joe Bonamassas Journeyman Records, kombiniert traditionelle Blues-Rock-Elemente mit Einflüssen aus Pop der 80er Jahre bis hin zu englisch-amerikanischem Pop-Blues-Folk der 70er Jahre. Die Titel tragen den Charakter von Schwarz und Gold, symbolisieren für Schlichtheit, Eleganz, Kompromisslosigkeit und Dunkelheit einerseits sowie Prunk und Glanz andererseits. Thematisch beschäftigt sich das Album mit menschlichen Beziehungen, Widerstandsfähigkeit, Selbstfindung und den Höhen und Tiefen des Lebens, wobei es persönliche Reflexion mit universellen Themen verbindet. Da lausche ich doch gerne mal rein, ihr auch. Na gut, euch bleibt eh nichts anderes über. Und rausgesucht von dem Album Black and Gold von Joan Saw Taylor habe ich mal den Titelsong Black and Gold und What are you gonna do now?

So, ich quatsch jetzt einfach mal zwischen die zwei Songs dazwischen und erzähle euch schon mal sozusagen in weiser vorauseilender Vorsicht sozusagen, wer als nächstes kommt. Und zwar, wir hatten ja schon sozusagen eben in der Vorstellung den Namen Joe Bonamassa. Und da dachte ich mir, den bauen wir doch auch einfach mal mit ein, weil der nämlich auch am 18. Juli 2025 ein neues Album rausgebracht hat. Breakthrough, Entschuldigung. Das Album wurde als solides, handwerklich starkes Blues-Rock-Album beschrieben, das zwar keinen echten Breakthrough im Sinne eines stilistischen Neuanfangs markiert, aber für Fans des Künstlers absolut hörenswert ist. Die Produktion ist satt, der Sound warm, nostalgisch, analog, wobei Bonamassa mit seinem expressiven Gitarrenspiel und der emotionalen Tiefe seiner Interpretation überzeugt. So, jetzt gibt's aber erst noch einmal Jane Saw Taylor und danach, pst, nicht weiter sagen, drei Songs von Joe Bonamassa. Yeah!

Und als nächstes im Angebot Julian Rybarski, auch wieder feiner Rock und natürlich auch wieder von diesem Jahr. 5 Jahre nach seinem Solo-Debüt kehrt Julian Rybarski mit seinem Album zurück, das Tradition und Erneuerung gleichermaßen in sich trägt. Faint Eastern Glow ist am 5. September 2025 erschienen. Das ist ein Werk über Aufbruch und Neuanfang, über Hoffnung und Gemeinschaft, über Depression und Heilung und über die Suche nach einem Platz in der Welt, die sich verändert, verändern muss und vom Mut für das Richtige einzustehen. So sogar Gelsenkirchen, Heimat und zugleich die ärmste Stadt Deutschlands, wird dabei zum Sinnbild für das, was möglich ist, wenn man trotz aller Widrigkeiten nicht aufgibt. Wow.

Ja, und damit sind wir auch schon beim nächsten Künstler im Angebot. Laura Mary Carter, die Sängerin und Gitarristin des britischen Indie-Rock-Duos

Jahre Rock'n'Roll, Country Blues und einem cineastischen Retro-Atmosphäre, die an Künstler wie Lana Del Rey erinnern. Moment, warte mal. Carter beschreibt das Album als roh, sanft, ehrlich, mit fantasievollen Geschichten über Liebe, Verlust, weibliche Identität, die tiefen Emotionen wie Verbindung, Nostalgie, Traurigkeit, Hoffnung auslösen sollen. Und wir haben jetzt die Möglichkeit, in zwei Songs reinzulauschen von Bye Bye Jackie. Erst gibt's Keep Sweet und danach den Titelsong Bye Bye Jackie.

jetzt im Angebot. Live de, ja, kann ich eh nicht aussprechen. Leaf Band oder so ähnlich. EEUV Band. Also die, die ich nicht aussprechen kann. Das Live-Album, Mighty Fine Live-Album der niederländischen Band Live de, ne, Leaf Band, wurde 2024 in den Tripol Studios in Nerkent aufgenommen und im Jahr 25 veröffentlicht. Das Album präsentiert die Band in ihrem besten Form mit energiegeladenen und virtuosen Aufnahmen aus dem Bereich Bluesrock, Southern Rock. Die rohe Energie und das beeindruckende musikalische Können der Band auf der Bühne einfangen. Die rohe Energie. Ja, dann fangen wir mal ein und lauschen. Und zwar von Mighty Five Live Album habe ich rausgesucht Fool for Your Love und Gombo Man.

0: Alright, Dirk, hier du,
1: jetzt sag ich mal die nächsten zwei Künstler an. Macht vier Titel. Als erstes habe ich für euch Markus Zosel und Band. Ist eine deutsche Country- und Folkband aus Nordhessen. Gegründet um den Singer-Songwriter Markus Zosel. Und ja, der aktuelle Song ist vom Label als Rock eingestuft. Die Band feiert ihre musikalischen Coming-out im Juni 1999, also im letzten Jahrtausend, auf dem Hessentag in Baunatal und spielt seitdem auf zahlreichen Stadtfesten, in Clubs und auf Country-Festivals in Deutschland, Dänemark und den USA. Der charakteristische Sound der Band basiert auf Zosels eindeutiger Stimme, seinem eigenen Songs sowie einer Mischung aus traditionellen und modernen Country-Folk-Einflüssen. Da habe ich jetzt mal aus dem Album rausgesucht, Love Just Love und Sunbound, Titelsong von dem Album, sprich es heißt auch Sunbound. Kommt übrigens von Music Hub. Als nächstes im Angebot der zweite Künstler, den ich euch ansage, den gibt es bei Frontiers Music. Mike Tramp, die unverwechselbare Stimme und der Hauptsongwriter von White Lion, schließt seine von Herzblut kommende Trilogie mit Songs of White Lion Volume 3 ab. Einer kraftvollen und zutiefst persönlichen Hommage an eine der kultigsten Bands der melodischen Hardrock-Szene der 1980er. In diesem letzten Teil greift Tramp 10 weitere wichtige Songs aus dem White Lion Katalog auf und erweckt sie mit der Leidenschaft, der Perspektive und der Authentizität wieder zum Leben, die nur jahrzehntelange Erfahrung liefern kann. Das Album ist am 19. September 2025 erschienen. So, der mal viel Spaß beim Lauschen von den Vieren.

Und als nächstes, ja, da habe ich da mal Gothic Rock von einer meiner Meinung nach eindeutigen Favorite Bands. Und zwar gibt's das Album bei Oktober Promotion. Das 13. Studioalbum von Mono INC, Darkness, wurde am 15. August 25 veröffentlicht und stellt eine Ode an die innere Stärke, Solidarität, Toleranz, Nächstenliebe und Selbstliebe dar. Das Album, das nach Raven Black 2 Jahre später erschien, ist erstens eins, das mich riesig gefreut hat, als wir das im Promo-Ordner hatten. Also später erschienen, ist das erste mit dem neuen Bassisten Ilyan John Lepin. Die Band beschreibt es als Hymne auf das Licht in der Finsternis und die Kraft, die jeder Mensch in sich trägt. Und ja, das sind einfach 2 geniale Songs. Das Album heißt übrigens Darkness von Mono INC. Rausgesucht da die beiden Songs Dein Anker und In My Darkness.

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Als nächstes habe ich mal ein Album von Motley Crue rausgesucht. Und zwar das Album From the Beginning. Findet ihr bei Medialux Musikmarketing. Übrigens bei unseren Promos, für allen, die es noch nicht aufgefallen ist, wenn ihr die Alben erstehen wollt, in der Regel könnt ihr das direkt beim Label machen. Ihr müsst es also nicht bei menschenverachtenden Unternehmen einkaufen. Das Album From the Beginning von Motley Crue ist eine umfassende Sammlung, die 4 Jahrzehnte der Bandgeschichte abdeckt. Es enthält eine Auswahl der größten Hits und Fan-Favoriten, die das Rock-Genre und eine ganze Generation geprägt haben. Ein besonderer Höhepunkt ist die neu interpretierte Version des Klassikers Home Sweet Home, die als gefühlvolles Duett mit der weltweit bekannten Superstar Dolly Parton erscheint. Diese Neuaufnahme wurde speziell für das Album produziert und dient zudem dazu, einen Teil der Erlöse an die Organisation Covenant House zu spenden, die obdachlosen Jugendlichen hilft. Also kaufen, passt sogar zu Weihnachten. Man kann nebenbei, man bekommt ein saugeniales Album und spendet noch was für Kinder. Also besser geht's doch eigentlich gar nicht, oder? Rausgesucht habe ich für euch vom Album From the Beginning The Dearest no, no, nein, 1981, Feat Machine Gun Kelly und Wild Side.

Und das nächste Album findet ihr auch wieder bei Media Lux Musikmarketing. Und zwar das Album Up We Go der Band Noblesin ist ein energiegeladener und authentischer musikalischer Ausdruck, der mit der Beschreibung Specker, umschrieben wird, was auch immer das heißen soll. Es ist das Debütalbum der 2020 in Rom gegründeten Band. Das Album entstand über einen Zeitraum von etwa einem Jahr und repräsentiert eine Phase der persönlichen und künstlerischen Entwicklung der Bandmitglieder. Der Titel Off We Go wurde gemeinsam mit der Trackliste gewählt und symbolisiert einen symbolischen Startpunkt im musikalischen Weg der Band. Gut, dann schauen wir mal an, wie sie starten. Und zwar mit dem Titelsong Off We Go und mit Noblesin Hey Sister.

Und damit sind wir jetzt auch definitiv am Endspurt angekommen. Ja, denn hätte ich jetzt für euch, ja, ich überziehe ein bisschen, Red Ocean einmal, und zwar die EP Mad Void von Red Ocean ist am 22. August 25 erschienen. Es ist eine energiegeladene Rocksammlung mit 6 rohen, emotional aufgeladenen Tracks, die Nostalgie, existenzielle Zweifel und rebellischen Geist miteinander verbinden. Ja, gut, rausgesucht habe ich für euch von Red Ocean, Mad Void, halt den Titelsong.

muss da jetzt doch mal ausnahmsweise reinquatschen, weil die Sendung ist eigentlich schon zu Ende. Ich hoffe, es hat euch gefallen. Ich hoffe, vielleicht ist das eine oder andere für den Wunschzettel dabei gewesen. Und so oder so, ich hoffe, die Musik hat euch gefallen. Ich sage jetzt Tschüssikowski, schlaft schön, träumt ganz, ganz was Schönes. Und wenn ihr heute wieder aufwacht, wünsche ich euch alles das, was ihr euch wünscht. Und noch ein ganz kleines bisschen mehr. Gute Nacht!

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Erstmal schöne Gröder, wir rennen in den Krankensong, da geschlossen Krankenhäuser, Richtungsriemen, Richtungsschert, einfach schön für die Dorte wählen und erstmal vielen Dank für meinen Vorgänger. Ist wäre eine wunderbare Sendung, wen so mit mal zecken. 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Der dann Mr. Magoo seine Kanzlerschaft dann an Mr. Burns aufgeben, sie wird all wenig mehr da. Und ja, der hat nicht ganz sogar klappt am Anfang, damit wir noch in was anderes hingehen. Und Fritze und seine Blackrock Gang, damit wir noch kicken, wie schallert wen. Also von daher würde sie auch liefern. Ich läuft genau dort, passt der nächste Song wunderbar. Hier habe ich Great White und Move It.

finde schon, wenn man zusammenhört, dann wird das für die Ewigkeit wehen. Und Doro, der zusammen mit dem Sänger von den Brothers, mit Sam Yamada, mal einen wunderbaren Songbook. Ja, so unendlich verfehlen schallt, wie auf der Verbindung zur Musik. Hier sind sie mit Bond, Unending.

mal, wie er wohl ein Fehlen verspricken muckt und ob man den holen kann, man weiß das schon nicht. 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

Und wir Pipi Radio Rinko immer so wunderbare Musterungspunkte und jetzt so richtig mit schöner Musikbedenkenheit. So auch hier eigentlich eine Sängerin von der Band, nennt sich dann Line the V. Ja, von Frontiers Records hat für die und sehr genau, hier ist sie mit Line in the Sand. 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

Oh, wie sah er mit schönen Fade-Out-Guy denn noch? 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Ah, wenn man diese richtige Musik hört, Bibimi ein Vorgänger. Und auch jetzt, dann hört man ihn auf und holt man ran. Und dann passt der nächste Song Wunderbrunnen-Taude. Kommt man nicht der Taude-Musik hin? 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

Der nächste Song, würde ich sagen, das ist eigentlich der Grund wegen für diese Playlist. Da ist man im Auto unterwegs, so die Sonne scheint, schönes Wetter. Eigentlich wunderbar, und dann kommt dieser Song und man ist nur noch begeistert. Ja, ganz klar. The Cap, David Coverdale mit der Band Whitesnake und Yours. For the Asking.

Oh, die ganzen versteckten Melodiebögen und so, das Song immer wäre schön. 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Das ist dann Robin McAuley, das Sänger wen. Und Glück beten würde ich mit dem Text in der Hannes Wader denken, hier sind sie MSG mit Here Today, Gone Tomorrow.

Gave Chateau. Beim Zusammenstellen von dieser Playlist habe ich mir so ein Lütbeten vom 34. von der Walpurgisnacht leiten tun, was da all wen ist. Und gerade Adrian Smith und Richie Kotzen haben dann mal wieder zusammen was mogt, habt ihr Alben auch Lieds Black Light White Noise genannt. Wunderbar, von daher, wo ihr auch Lieds in den Song spielen. Passt so ein Lütbeten zum Walpurgisnacht, hier ist Black Light.

Und ich überlege immer noch, was ist denn so wie die Walpurgis nach wen? Die Hexen sind dominant und vielleicht auch dead, aber nicht so mit Golden Moose wie, ja, jetzt Visions of Atlantis von Singdad, ob ihren aktuellen Pirates 2. Hier sind Monsters.

Und auch von Ghost ist ein neges Album kommt. 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Die sind auch immer wieder interessant, to be. So zum Beispiel keine Handys auf dem Konzert, einfach die Old verkauft haben. Ego, der wunderbare Song Satanize kommt gut.

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1: 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So, zack, weg ist es. Bin ich Stunden, denke ich auch so, ich hab doch gerade das anfangen. Komisch. Ich glaube, das ist mit der Sendung so, wie der nächste Song gekommen. Leute von der Band Ut Hannover auch schon ewig, Tobi, wir kennen sie auch, nämlich Fury in the Slaughterhouse, und das ist echt Time to Wonder.

Nächste Moment kann man ganz einfach sagen, drei geniale Frauen, dann zum Beispiel die Sängerin von Visions of Atlantis, von League of Distortion, die hebt sich dann immer so zusammen dort und nennt sich das Projekt Exit Eden. Und hier bei diesem Song hebt sich auch noch den ehemaligen Bassist und Sänger von Nightwish, Marco Hitalata, geholt und hat einen wunderbaren Song, wo hier ist Run.

Nächste Anzeige würde ich wissen, musikalisch gar kein Problem. Tatsächlich bin ich anstrengend, will ich sagen. Aber Evantasia, wo musikalisch genial ist, Against the Wind.

Ja, und so ein Lütbeken bin ich immer noch Bielewald-Pur gesagt. Ich weiß nicht wieso, aber irgendwie hat mich da so ein Lütbeken überzeugt, man weiß das nicht. Und Xandria, der hat dann auch einen passenden Song dazu, ob hier sind Ghosts. Aber das fällt ja auch zum Pikebrennen und sonst was der Tau, oder?

Im nächsten und so die Zecken, ja, im Getodesbehen kann ich Schlachttücher passen, ist auch nicht so schlau. Und ich glaube, sonst würde ich gerne erwähnen, wen, aber schnacken könnte ich schon. Von daher ist das, kommt, wenn ich aufhöre zu sagen. Hier kommt die Scorpions mit, was? Ganz klar, worüber schnack ich denn? Rock'n'Roll Band.

bin schon immer mehr der Meinung, so alle Bands, sie weht, was die Lü wohl und die können das richtig. Und mein Sohn hat das auch mal bestätigt letztes Jahr, als wir dann zusammen auf Konzert wehen sind. Spätestens in der zweiten Vorgruppe Sexton, und er sagt, Mann, das sind ja alles richtige Bands. Weht man, ist immer so. Und von wie ich schon von Sexton schnackt, dann schall sie ja so, komm, wir sind sie mit Battalions of Steel.

So, ich glaube, das war Motiv für zwei Songs, sondern zum einen vom letzten Jahr, jetzt alten Magnum-Alben. Womit wir eben kicken, wie das weitergeht, für Chris Van Dyke und so, der Song Blue Tango. Ich finde ihn so wunderbar, weil er den man wird utzücken kann. Und vom aktuellen Album von Bruce Springsteen.

Ganz für mich so persönliches Theop-Männchen sind die Band und Sheffield Death Leppard. Was habt ihr euch für Nackenschläge kriegen, ne? Schlachthügern umverloren, entweder das Dürren, der nächste Notfall-Gitarristen Tumor hat, was immer wer gegen die Musik. Also von daher vielleicht interessant. Hier sind sie vom aktuellen Album mit dem Song. Okay.

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1: Und zum Beispiel einfach mal unseren Sendeplan kicken. Jeden Tag ist für jeden Geschmack mindestens 2 Stunden was dabei und das an einem Stück. Nicht irgendwie quer durcheinander. Von daher, das ist doch mal was mit Hartmut. Und deswegen auch unser Motto, bunt wie das Leben. Nicht einfach Sendeplan kicken. Irgendwann ist das ein Denktag für die, das sich dabei. Da bin ich mir sicher. Von daher mögen wir noch sagen, bunt wie das Leben. Check your local listeners. Es passt alles wieder zusammen. Und genau aus diesem Grund, sagt man, ihr habt den richtigen Sender erwischt. Und von daher, vielen Dank. Und die nächste Band kommt aus Schottland und sagt, das so ein Lütbeten. Anders? Hier sind Gunn mit Taken on the World.

Und im nächsten Song würde ich nochmal sagen, vielen Dank to einen von unserem Musikspot, nämlich Gehrmusiker. Die hat uns eine wunderbare schwedische Band geschickt. Nämlich, die nennt sich ganz einfach The Soul Exchange. Und Day hat sich dann doch einen Song von Pink Phönum, hab den covered. Und ich würde sagen, so ein geniales Cover. Als ich mir erstmal hörte, habe ich gedacht so, wow. So hate of this album, wow, this. Edge of Sanity. Und hier sind sie mit Try.

So fix es ja, wer bin. Jetzt trifft das mal tief wegen auf die Glocke für zwei Songs zu Nuller. Zum einen die Scorpions mit Gas in the Tank, ganz wichtig mit meinem. Und dann nur vom letzten Album von Saxon etwas, ja, und da hat man die Piratensender geben, um die Küste rum. Da habt ihr mal genannt, die Schiffe gelten und so hin mit Pirates of the Airways.

So, nur mit den Zwecken haben wir zwei Songs, habe ich noch für diesen Moment, aber wir mit Rockerplatt wehen. Ober, Tom Ain, Minofolger seid mit wunderbarer Musik bereit und zwei Songs habe ich noch. Ober, der Titel läuft schon runter und nichts geht besser, als mit dem vorletzten Song Visions of Atlantis zu nehmen, mit dem Song Clocks.

Oh, sag ich, ja, wer, vielen Dank fürs Tauhören, Richtung Stream, Richtung Chat, Richtung Krankenspunkt, Angeschlossen, Krankenhäuser. Das hat wir richtig viel. Spoiler für Senden sollten. Ober dranbleiben. Minou vorgestern mit wunderbarer Musik bereit. Und ach, eigentlich können wir hier rund um die Uhr Tauhören. Das Problem ist nur ab und Tau mit mir mal schlupen. Das nützt ja nix, ne? Das ist ja immer so. Von mir gibt's nächste Weg, aber eine Nägesendung. Ich habe mir auch schon was überlegt. Ein Song habe ich schon im Hinterkopf. Der war lustig, der Cliffy-Mull. Ja, bunt wie das Leben ist das Motto. Ich sag vielen Spoß mit wieder im Programm. Bis zum nächsten Mal. Verabschieden wohl ich Minou-Mull mit Magnum und sag ganz einfach so, last goodbye, aber nur für diesen Moment. Also, viel Spaß noch und tschüss!

Weißt du eigentlich, wie teuer das Leben heutzutage ist? Genau, da muss ein Kerl schon ein kleines Polster mitbringen, damit Frau sich abgesichert fühlt. Für später, man weiß ja nie. Da braucht man dann auch so ein paar Dinge, zum Beispiel

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0: Ja, moin und hallo zusammen. Wir begrüßen euch ganz herzlich zu einer neuen Ausgabe unserer Feel Good Party. Heute mit einer Schlager Edition. Wir haben, ja, die ersten drei der aktuellen Schlagercharts. Wir haben viele Promos von Fiesta Records dabei. Und natürlich auch, ja, jede Menge andere coole Songs.
1: Ja, und wir wollen heute gleich mal durchstarten mit Christins Stark. Wo ist die Liebe hin?
0: Viel Spaß!

0: Ja, das war ein Song von Conny Felber, Party Palmen und mehr. Ja, das ist eine Singgefrohnatur, die aus der Schweiz kommt. Das klang doch mal mega toll.
1: Ja, und der nächste Song kommt von Mandy Mitchell und heißt Travestie und Zauberei.

0: Ja, das war Joey Heindle mit dem Song Schwer zu erklären und das war auch schon in der Schlagercharts der Platz 3.
1: Ja, und jetzt haben wir was von Gina Brese für euch. Sei still und tanz.

0: das heißt?
1: Na, grob war das mit. Wir brauchen Eier. Da im Moment ja überall Fußball in aller Munde ist, haben wir gedacht, wir spielen noch mal das neueste Fußballlied. War doch echt witzig, oder?
2: Ja, wir hoffen mal, dass es klappt und wir weit nach vorne kommen. Und jetzt geht's weiter mit Achim Petri. Und den hören wir jetzt mit dem Song Mitten ins Herz.

0: Ja, das war ein schöner Song von Maite Kelly, Ein Kuss in Paris. Und das war schon in den Schlagercharts Platz 2.
1: Ja, genau. Und ihr hört hier die Figo-Party mit Miesen Holger bei Radio Regentrude in der Lager-Edition. Und ja, jetzt haben wir einen Song von DJ Pierre für euch. Mit dir undercover zusammen mit Anna-Karina Wojcik.

0: Ja, das war Franz Börder mit dem Eierlikör-Song.
1: Ja, wir haben es auch gerade eingenehmigt. Und weiter geht's jetzt mit Daumen langen und dieses Gefühl. Ja, wahrscheinlich vom Eierlikör.

0: Ja, das war Mido und mit dem Song Mich verstehen. Ja, da möchte man doch gern mehr Songs von hören. Toll.
1: Ja, auf jeden Fall. Richtig coole Lagermucke. Und damit geht's jetzt auch weiter. Hier ist jetzt Marie Sterner mit Wolke 7.

0: Ja, das waren die Capris, wie ein elektrischer Schlag.
1: Und jetzt kommen wir zum, ja, zum Platz Nummer 1 der aktuellen Schlagercharts. Ja, wie kann es anders sein? Helene Fischer hat es natürlich geschafft mit dem aktuellen WM-Song Heute Nacht.

0: Lisa Nico war das mit Iwisoaburm. Ja, das ist natürlich, ja. Mal gucken, wen sie da erwischt. Und ja, das war's auch schon wieder von uns für heute.
1: Ja, wir sagen Dankeschön, schön fürs Zuhören.
0: Ja, und hier auf jeden Fall dranbleiben. Die nächste Sendung ist schon am Start und ja, das wird natürlich auch wieder mega cool. Bleibt im Chat oder kommt dazu, egal, hier bei Radio Regentrudel.
1: Ist
0: Ja,
1: immer gut los,
0: das ist immer gut verlos.
1: ne?
0: Genau.
1: Gut,
0: So, wir
1: dann
0: machen demnächst,
1: ja.
0: ja, wir machen demnächst nochmal wieder einen Schlager. Das hat uns sehr gut gefallen. Wir bleiben dabei und ja, bis zum nächsten Mal.
1: Wir sagen ciao.
0: Genau, mit dem letzten Song von Juna Weiß. Tanz oder gar nicht. Ciao.
1: Ciao.